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1: Mit Michael Miem. Die USA und mehrere lateinamerikanische Staaten haben die kolumbianischen Behörden nach der Präsidentenwahl zur Einhaltung der Verfassung und zu einem geordneten Machtwechsel aufgefordert. In einer gemeinsamen Erklärung betonten die Unterzeichner, alle staatlichen Stellen sollten im Einklang mit Verfassung, Gesetz und demokratischen Grundsätzen handeln. Belgien will ab Mai 2027 eine Mautplakette für Fahrzeuge aus dem In- und Ausland einführen. Darauf haben sich die Regionen Flandern, Wallonien und Brüssel geeinigt. Die Plakette soll sowohl über eine elektronische Plattform als auch an Tankstellen erhältlich sein. Bei einem Flugzeugabsturz am Nationalfeiertag der Bahamas sind nach Angaben der Behörden 10 Menschen ums Leben gekommen. Unter den Opfern befinden sich der Pilot und mindestens 9 weitere Insassen der Maschine. Die Staatsangehörigkeit der Opfer war zunächst nicht bekannt. Die Untersuchungen zum Unglückshergang laufen bereits. Zahlreiche Einsatzkräfte kämpfen weiterhin gegen den schweren Waldbrand in der spanischen Provinz Almeria.
2: Die Löscharbeiten wurden zuletzt durch höhere Luftfeuchtigkeit und schwächere Winde erleichtert. Der Brand forderte mindestens 12 Todesopfer und zerstörte bereits rund 6.600 Hektar Wald- und Buschfläche. Auch in Deutschland kam es zu einem Waldbrand. Das Feuer hatte sich in Nürnberg schnell ausgebreitet. Die Flammen dort konnten inzwischen aber von der Feuerwehr gelöscht werden. Meldungen über Verletzte gab es nicht.
1: Im Zusammenhang mit dem schweren Ebola-Ausbruch in der Demokratischen Republik Kongo hat sich ein weiterer US-Staatsbürger mit dem Virus infiziert. Nach Angaben der US-Gesundheitsbehörde CDC arbeitete die betroffene Person für eine humanitäre Organisation im Kongo. Weitere Einzelheiten zur Person wurden zunächst nicht bekannt gegeben. Bei einem russischen Gleitbombenangriff auf die nordostukrainische Stadt Sumy sind nach Angaben der örtlichen Behörden mindestens 4 Menschen getötet worden. Unter den Opfern sei auch ein Mädchen, teilte der Bürgermeister mit. 7 weitere Personen wurden verletzt in Krankenhäuser gebracht. Rund 2,5 Wochen nach den schweren Erdbeben in Venezuela ist die Zahl der Todesopfer auf über 4.100 Menschen gestiegen. Nach offiziellen Angaben wurden zudem fast 17.000 Personen verletzt. Gut 18.000 Menschen verloren durch die Katastrophe ihr Zuhause.
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3: Das Wetter mit Julia Kersten. Die Aussichten zum Wochenende zeigen vor allem im Norden weiterhin vereinzelte Schauer. An den Küsten sind dabei stürmische Böen möglich. Ansonsten setzt sich die Sonne durch und es bleibt trocken. Die Temperaturen liegen meist zwischen angenehmen 20 und 25 Grad. Am Oberrhein wird es mit bis zu 31 Grad richtig heiß. In der Nacht ziehen im Norden neue Wolken mit weiteren Schauern und kurzen Gewittern auf. Ansonsten bleibt es trocken und es kühlt auf 15 bis 10 Grad ab. Der Trend für die kommende Woche zeigt, es bleibt heiter bis wolkig und meist trocken bei 20 bis 31 Grad.
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1: Mit Michael Miem. Die USA und mehrere lateinamerikanische Staaten haben die kolumbianischen Behörden nach der Präsidentenwahl zur Einhaltung der Verfassung und zu einem geordneten Machtwechsel aufgefordert. In einer gemeinsamen Erklärung betonten die Unterzeichner, alle staatlichen Stellen sollten im Einklang mit Verfassung, Gesetz und demokratischen Grundsätzen handeln. Belgien will ab Mai 2027 eine Mautplakette für Fahrzeuge aus dem In- und Ausland einführen. Darauf haben sich die Regionen Flandern, Wallonien und Brüssel geeinigt. Die Plakette soll sowohl über eine elektronische Plattform als auch an Tankstellen erhältlich sein. Bei einem Flugzeugabsturz am Nationalfeiertag der Bahamas sind nach Angaben der Behörden 10 Menschen ums Leben gekommen. Unter den Opfern befinden sich der Pilot und mindestens 9 weitere Insassen der Maschine. Die Staatsangehörigkeit der Opfer war zunächst nicht bekannt. Die Untersuchungen zum Unglückshergang laufen bereits. Zahlreiche Einsatzkräfte kämpfen weiterhin gegen den schweren Waldbrand in der spanischen Provinz Almeria.
2: Die Löscharbeiten wurden zuletzt durch höhere Luftfeuchtigkeit und schwächere Winde erleichtert. Der Brand forderte mindestens 12 Todesopfer und zerstörte bereits rund 6.600 Hektar Wald- und Buschfläche. Auch in Deutschland kam es zu einem Waldbrand. Das Feuer hatte sich in Nürnberg schnell ausgebreitet. Die Flammen dort konnten inzwischen aber von der Feuerwehr gelöscht werden. Meldungen über Verletzte gab es nicht.
1: Im Zusammenhang mit dem schweren Ebola-Ausbruch in der Demokratischen Republik Kongo hat sich ein weiterer US-Staatsbürger mit dem Virus infiziert. Nach Angaben der US-Gesundheitsbehörde CDC arbeitete die betroffene Person für eine humanitäre Organisation im Kongo. Weitere Einzelheiten zur Person wurden zunächst nicht bekannt gegeben. Bei einem russischen Gleitbombenangriff auf die nordostukrainische Stadt Sumy sind nach Angaben der örtlichen Behörden mindestens 4 Menschen getötet worden. Unter den Opfern sei auch ein Mädchen, teilte der Bürgermeister mit. 7 weitere Personen wurden verletzt in Krankenhäuser gebracht. Rund 2,5 Wochen nach den schweren Erdbeben in Venezuela ist die Zahl der Todesopfer auf über 4.100 Menschen gestiegen. Nach offiziellen Angaben wurden zudem fast 17.000 Personen verletzt. Gut 18.000 Menschen verloren durch die Katastrophe ihr Zuhause.
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3: Das Wetter mit Julia Kersten. Die Aussichten zum Wochenende zeigen vor allem im Norden weiterhin vereinzelte Schauer. An den Küsten sind dabei stürmische Böen möglich. Ansonsten setzt sich die Sonne durch und es bleibt trocken. Die Temperaturen liegen meist zwischen angenehmen 20 und 25 Grad. Am Oberrhein wird es mit bis zu 31 Grad richtig heiß. In der Nacht ziehen im Norden neue Wolken mit weiteren Schauern und kurzen Gewittern auf. Ansonsten bleibt es trocken und es kühlt auf 15 bis 10 Grad ab. Der Trend für die kommende Woche zeigt, es bleibt heiter bis wolkig und meist trocken bei 20 bis 31 Grad.
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1: Mit Michael Miem. Die USA und mehrere lateinamerikanische Staaten haben die kolumbianischen Behörden nach der Präsidentenwahl zur Einhaltung der Verfassung und zu einem geordneten Machtwechsel aufgefordert. In einer gemeinsamen Erklärung betonten die Unterzeichner, alle staatlichen Stellen sollten im Einklang mit Verfassung, Gesetz und demokratischen Grundsätzen handeln. Belgien will ab Mai 2027 eine Mautplakette für Fahrzeuge aus dem In- und Ausland einführen. Darauf haben sich die Regionen Flandern, Wallonien und Brüssel geeinigt. Die Plakette soll sowohl über eine elektronische Plattform als auch an Tankstellen erhältlich sein. Bei einem Flugzeugabsturz am Nationalfeiertag der Bahamas sind nach Angaben der Behörden 10 Menschen ums Leben gekommen. Unter den Opfern befinden sich der Pilot und mindestens 9 weitere Insassen der Maschine. Die Staatsangehörigkeit der Opfer war zunächst nicht bekannt. Die Untersuchungen zum Unglückshergang laufen bereits. Zahlreiche Einsatzkräfte kämpfen weiterhin gegen den schweren Waldbrand in der spanischen Provinz Almeria.
2: Die Löscharbeiten wurden zuletzt durch höhere Luftfeuchtigkeit und schwächere Winde erleichtert. Der Brand forderte mindestens 12 Todesopfer und zerstörte bereits rund 6.600 Hektar Wald- und Buschfläche. Auch in Deutschland kam es zu einem Waldbrand. Das Feuer hatte sich in Nürnberg schnell ausgebreitet. Die Flammen dort konnten inzwischen aber von der Feuerwehr gelöscht werden. Meldungen über Verletzte gab es nicht.
1: Im Zusammenhang mit dem schweren Ebola-Ausbruch in der Demokratischen Republik Kongo hat sich ein weiterer US-Staatsbürger mit dem Virus infiziert. Nach Angaben der US-Gesundheitsbehörde CDC arbeitete die betroffene Person für eine humanitäre Organisation im Kongo. Weitere Einzelheiten zur Person wurden zunächst nicht bekannt gegeben. Bei einem russischen Gleitbombenangriff auf die nordostukrainische Stadt Sumy sind nach Angaben der örtlichen Behörden mindestens 4 Menschen getötet worden. Unter den Opfern sei auch ein Mädchen, teilte der Bürgermeister mit. 7 weitere Personen wurden verletzt in Krankenhäuser gebracht. Rund 2,5 Wochen nach den schweren Erdbeben in Venezuela ist die Zahl der Todesopfer auf über 4.100 Menschen gestiegen. Nach offiziellen Angaben wurden zudem fast 17.000 Personen verletzt. Gut 18.000 Menschen verloren durch die Katastrophe ihr Zuhause.
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3: Das Wetter mit Julia Kersten. Die Aussichten zum Wochenende zeigen vor allem im Norden weiterhin vereinzelte Schauer. An den Küsten sind dabei stürmische Böen möglich. Ansonsten setzt sich die Sonne durch und es bleibt trocken. Die Temperaturen liegen meist zwischen angenehmen 20 und 25 Grad. Am Oberrhein wird es mit bis zu 31 Grad richtig heiß. In der Nacht ziehen im Norden neue Wolken mit weiteren Schauern und kurzen Gewittern auf. Ansonsten bleibt es trocken und es kühlt auf 15 bis 10 Grad ab. Der Trend für die kommende Woche zeigt, es bleibt heiter bis wolkig und meist trocken bei 20 bis 31 Grad.
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1: Mit Michael Miem. Die USA und mehrere lateinamerikanische Staaten haben die kolumbianischen Behörden nach der Präsidentenwahl zur Einhaltung der Verfassung und zu einem geordneten Machtwechsel aufgefordert. In einer gemeinsamen Erklärung betonten die Unterzeichner, alle staatlichen Stellen sollten im Einklang mit Verfassung, Gesetz und demokratischen Grundsätzen handeln. Belgien will ab Mai 2027 eine Mautplakette für Fahrzeuge aus dem In- und Ausland einführen. Darauf haben sich die Regionen Flandern, Wallonien und Brüssel geeinigt. Die Plakette soll sowohl über eine elektronische Plattform als auch an Tankstellen erhältlich sein. Bei einem Flugzeugabsturz am Nationalfeiertag der Bahamas sind nach Angaben der Behörden 10 Menschen ums Leben gekommen. Unter den Opfern befinden sich der Pilot und mindestens 9 weitere Insassen der Maschine. Die Staatsangehörigkeit der Opfer war zunächst nicht bekannt. Die Untersuchungen zum Unglückshergang laufen bereits. Zahlreiche Einsatzkräfte kämpfen weiterhin gegen den schweren Waldbrand in der spanischen Provinz Almeria.
2: Die Löscharbeiten wurden zuletzt durch höhere Luftfeuchtigkeit und schwächere Winde erleichtert. Der Brand forderte mindestens 12 Todesopfer und zerstörte bereits rund 6.600 Hektar Wald- und Buschfläche. Auch in Deutschland kam es zu einem Waldbrand. Das Feuer hatte sich in Nürnberg schnell ausgebreitet. Die Flammen dort konnten inzwischen aber von der Feuerwehr gelöscht werden. Meldungen über Verletzte gab es nicht.
1: Im Zusammenhang mit dem schweren Ebola-Ausbruch in der Demokratischen Republik Kongo hat sich ein weiterer US-Staatsbürger mit dem Virus infiziert. Nach Angaben der US-Gesundheitsbehörde CDC arbeitete die betroffene Person für eine humanitäre Organisation im Kongo. Weitere Einzelheiten zur Person wurden zunächst nicht bekannt gegeben. Bei einem russischen Gleitbombenangriff auf die nordostukrainische Stadt Sumy sind nach Angaben der örtlichen Behörden mindestens 4 Menschen getötet worden. Unter den Opfern sei auch ein Mädchen, teilte der Bürgermeister mit. 7 weitere Personen wurden verletzt in Krankenhäuser gebracht. Rund 2,5 Wochen nach den schweren Erdbeben in Venezuela ist die Zahl der Todesopfer auf über 4.100 Menschen gestiegen. Nach offiziellen Angaben wurden zudem fast 17.000 Personen verletzt. Gut 18.000 Menschen verloren durch die Katastrophe ihr Zuhause.
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3: Das Wetter mit Julia Kersten. Die Aussichten zum Wochenende zeigen vor allem im Norden weiterhin vereinzelte Schauer. An den Küsten sind dabei stürmische Böen möglich. Ansonsten setzt sich die Sonne durch und es bleibt trocken. Die Temperaturen liegen meist zwischen angenehmen 20 und 25 Grad. Am Oberrhein wird es mit bis zu 31 Grad richtig heiß. In der Nacht ziehen im Norden neue Wolken mit weiteren Schauern und kurzen Gewittern auf. Ansonsten bleibt es trocken und es kühlt auf 15 bis 10 Grad ab. Der Trend für die kommende Woche zeigt, es bleibt heiter bis wolkig und meist trocken bei 20 bis 31 Grad.
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1: Mit Michael Miem. Die USA und mehrere lateinamerikanische Staaten haben die kolumbianischen Behörden nach der Präsidentenwahl zur Einhaltung der Verfassung und zu einem geordneten Machtwechsel aufgefordert. In einer gemeinsamen Erklärung betonten die Unterzeichner, alle staatlichen Stellen sollten im Einklang mit Verfassung, Gesetz und demokratischen Grundsätzen handeln. Belgien will ab Mai 2027 eine Mautplakette für Fahrzeuge aus dem In- und Ausland einführen. Darauf haben sich die Regionen Flandern, Wallonien und Brüssel geeinigt. Die Plakette soll sowohl über eine elektronische Plattform als auch an Tankstellen erhältlich sein. Bei einem Flugzeugabsturz am Nationalfeiertag der Bahamas sind nach Angaben der Behörden 10 Menschen ums Leben gekommen. Unter den Opfern befinden sich der Pilot und mindestens 9 weitere Insassen der Maschine. Die Staatsangehörigkeit der Opfer war zunächst nicht bekannt. Die Untersuchungen zum Unglückshergang laufen bereits. Zahlreiche Einsatzkräfte kämpfen weiterhin gegen den schweren Waldbrand in der spanischen Provinz Almeria.
2: Die Löscharbeiten wurden zuletzt durch höhere Luftfeuchtigkeit und schwächere Winde erleichtert. Der Brand forderte mindestens 12 Todesopfer und zerstörte bereits rund 6.600 Hektar Wald- und Buschfläche. Auch in Deutschland kam es zu einem Waldbrand. Das Feuer hatte sich in Nürnberg schnell ausgebreitet. Die Flammen dort konnten inzwischen aber von der Feuerwehr gelöscht werden. Meldungen über Verletzte gab es nicht.
1: Im Zusammenhang mit dem schweren Ebola-Ausbruch in der Demokratischen Republik Kongo hat sich ein weiterer US-Staatsbürger mit dem Virus infiziert. Nach Angaben der US-Gesundheitsbehörde CDC arbeitete die betroffene Person für eine humanitäre Organisation im Kongo. Weitere Einzelheiten zur Person wurden zunächst nicht bekannt gegeben. Bei einem russischen Gleitbombenangriff auf die nordostukrainische Stadt Sumy sind nach Angaben der örtlichen Behörden mindestens 4 Menschen getötet worden. Unter den Opfern sei auch ein Mädchen, teilte der Bürgermeister mit. 7 weitere Personen wurden verletzt in Krankenhäuser gebracht. Rund 2,5 Wochen nach den schweren Erdbeben in Venezuela ist die Zahl der Todesopfer auf über 4.100 Menschen gestiegen. Nach offiziellen Angaben wurden zudem fast 17.000 Personen verletzt. Gut 18.000 Menschen verloren durch die Katastrophe ihr Zuhause.
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3: Das Wetter mit Julia Kersten. Die Aussichten zum Wochenende zeigen vor allem im Norden weiterhin vereinzelte Schauer. An den Küsten sind dabei stürmische Böen möglich. Ansonsten setzt sich die Sonne durch und es bleibt trocken. Die Temperaturen liegen meist zwischen angenehmen 20 und 25 Grad. Am Oberrhein wird es mit bis zu 31 Grad richtig heiß. In der Nacht ziehen im Norden neue Wolken mit weiteren Schauern und kurzen Gewittern auf. Ansonsten bleibt es trocken und es kühlt auf 15 bis 10 Grad ab. Der Trend für die kommende Woche zeigt, es bleibt heiter bis wolkig und meist trocken bei 20 bis 31 Grad.
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1: Mit Michael Miem. Die USA und mehrere lateinamerikanische Staaten haben die kolumbianischen Behörden nach der Präsidentenwahl zur Einhaltung der Verfassung und zu einem geordneten Machtwechsel aufgefordert. In einer gemeinsamen Erklärung betonten die Unterzeichner, alle staatlichen Stellen sollten im Einklang mit Verfassung, Gesetz und demokratischen Grundsätzen handeln. Belgien will ab Mai 2027 eine Mautplakette für Fahrzeuge aus dem In- und Ausland einführen. Darauf haben sich die Regionen Flandern, Wallonien und Brüssel geeinigt. Die Plakette soll sowohl über eine elektronische Plattform als auch an Tankstellen erhältlich sein. Bei einem Flugzeugabsturz am Nationalfeiertag der Bahamas sind nach Angaben der Behörden 10 Menschen ums Leben gekommen. Unter den Opfern befinden sich der Pilot und mindestens 9 weitere Insassen der Maschine. Die Staatsangehörigkeit der Opfer war zunächst nicht bekannt. Die Untersuchungen zum Unglückshergang laufen bereits. Zahlreiche Einsatzkräfte kämpfen weiterhin gegen den schweren Waldbrand in der spanischen Provinz Almeria.
2: Die Löscharbeiten wurden zuletzt durch höhere Luftfeuchtigkeit und schwächere Winde erleichtert. Der Brand forderte mindestens 12 Todesopfer und zerstörte bereits rund 6.600 Hektar Wald- und Buschfläche. Auch in Deutschland kam es zu einem Waldbrand. Das Feuer hatte sich in Nürnberg schnell ausgebreitet. Die Flammen dort konnten inzwischen aber von der Feuerwehr gelöscht werden. Meldungen über Verletzte gab es nicht.
1: Im Zusammenhang mit dem schweren Ebola-Ausbruch in der Demokratischen Republik Kongo hat sich ein weiterer US-Staatsbürger mit dem Virus infiziert. Nach Angaben der US-Gesundheitsbehörde CDC arbeitete die betroffene Person für eine humanitäre Organisation im Kongo. Weitere Einzelheiten zur Person wurden zunächst nicht bekannt gegeben. Bei einem russischen Gleitbombenangriff auf die nordostukrainische Stadt Sumy sind nach Angaben der örtlichen Behörden mindestens 4 Menschen getötet worden. Unter den Opfern sei auch ein Mädchen, teilte der Bürgermeister mit. 7 weitere Personen wurden verletzt in Krankenhäuser gebracht. Rund 2,5 Wochen nach den schweren Erdbeben in Venezuela ist die Zahl der Todesopfer auf über 4.100 Menschen gestiegen. Nach offiziellen Angaben wurden zudem fast 17.000 Personen verletzt. Gut 18.000 Menschen verloren durch die Katastrophe ihr Zuhause.
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3: Das Wetter mit Julia Kersten. Die Aussichten zum Wochenende zeigen vor allem im Norden weiterhin vereinzelte Schauer. An den Küsten sind dabei stürmische Böen möglich. Ansonsten setzt sich die Sonne durch und es bleibt trocken. Die Temperaturen liegen meist zwischen angenehmen 20 und 25 Grad. Am Oberrhein wird es mit bis zu 31 Grad richtig heiß. In der Nacht ziehen im Norden neue Wolken mit weiteren Schauern und kurzen Gewittern auf. Ansonsten bleibt es trocken und es kühlt auf 15 bis 10 Grad ab. Der Trend für die kommende Woche zeigt, es bleibt heiter bis wolkig und meist trocken bei 20 bis 31 Grad.
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1: Für die Meldungen im Studio Michael Miem. Die USA dringen Medienberichten zufolge auf eine öffentliche Zusage des Irans, die freie und sichere Schifffahrt in der Straße von Hormus zu gewährleisten. Demnach soll Teheran versichern, dass die Meerenge offen bleibt und keine Angriffe auf Handelsschiffe erfolgen. Berichten zufolge wurden bei ausbleibender Zusage mögliche Konsequenzen angedeutet. Konkrete Maßnahmen oder eine verbindliche Frist wurden jedoch nicht genannt. Vor der dänischen Ostseeküste ist erneut ein Buckelwal beobachtet worden. Nach Angaben der dänischen Umweltbehörde handelt es sich vermutlich um denselben Wal, der bereits in den vergangenen Wochen zwischen Jütland und der Insel Fünen gesichtet wurde. Aussehen und Verhalten des Tieres deuten darauf hin, dass es krank sein könnte. Die Europäische Kommission untersucht die Übernahme des Möbelhändlers Porter durch den österreichischen Konzern XXX Lutz. Nach Angaben der Wettbewerbshüter besteht der Verdacht, dass die Unternehmen die Transaktion möglicherweise bereits umgesetzt haben, bevor die erforderliche Genehmigung vorlag. Bei der Bundesnetzagentur sind im ersten Halbjahr mehr als 35.000 Beschwerden über Postdienstleistungen eingegangen. Verbraucher kritisierten vor allem verlegte, verlorene oder beschädigte Briefe und Pakete. Die Zahl der Meldungen liegt höher als im Vorjahreszeitraum, ist wegen einer geänderten Erfassungsmethode aber nicht direkt vergleichbar. Die USA und mehrere lateinamerikanische Staaten haben die kolumbianischen Behörden nach der Präsidentenwahl zur Einhaltung der Verfassung und zu einem geordneten Machtwechsel aufgefordert. In einer gemeinsamen Erklärung betonten die Unterzeichner, alle staatlichen Stellen sollten im Einklang mit Verfassung, Gesetz und demokratischen Grundsätzen handeln. Belgien will ab Mai 2027 eine Mautplakette für Fahrzeuge aus dem In- und Ausland einführen. Darauf haben sich die Regionen Flandern, Wallonien und Brüssel geeinigt. Die Plakette soll sowohl über eine elektronische Plattform als auch an Tankstellen erhältlich sein. Bei einem Flugzeugabsturz am Nationalfeiertag der Bahamas sind nach Angaben der Behörden 10 Menschen ums Leben gekommen. Unter den Opfern befinden sich der Pilot und mindestens 9 weitere Insassen der Maschine. Die Staatsangehörigkeit der Opfer war zunächst nicht bekannt. Die Untersuchungen zum Unglückshergang laufen bereits.
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2: Das Wetter mit Julia Kersten. Die Aussichten zum Wochenende zeigen vor allem im Norden weiterhin vereinzelte Schauer. An den Küsten sind dabei stürmische Böen möglich. Ansonsten setzt sich die Sonne durch und es bleibt trocken. Die Temperaturen liegen meist zwischen angenehmen 20 und 25 Grad. Am Oberrhein wird es mit bis zu 31 Grad richtig heiß. In der Nacht ziehen im Norden neue Wolken mit weiteren Schauern und kurzen Gewittern auf. Ansonsten bleibt es trocken und es kühlt auf 15 bis 10 Grad ab. Der Trend für die kommende Woche zeigt, es bleibt heiter bis wolkig und meist trocken bei 20 bis 31 Grad.

Beste Popmusik extra large, so lautet das Flashback-Spezial als Sonderurlaubsausgabe der Monatscharts am heutigen Abend. Wir lassen jetzt nicht die Chart-Hits erklingen, wir kredenzen stattdessen einige heimliche Ohrwürmer aus dem 80er-Jahrzehnt, welche mir in bester Erinnerung geblieben sind. Allesamt in Maxi-Fassung. Viel Spaß und gute Unterhaltung in der kommenden Stunde. Flashback-Spezial mit feinster 80er Popmusik. Extra large. Die Monatscharts wieder im August. Bye bye, tschüss und winke, winke, ihr Andreas Seibert.

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1: Für die Meldungen im Studio Michael Miem. Die USA dringen Medienberichten zufolge auf eine öffentliche Zusage des Irans, die freie und sichere Schifffahrt in der Straße von Hormus zu gewährleisten. Demnach soll Teheran versichern, dass die Meerenge offen bleibt und keine Angriffe auf Handelsschiffe erfolgen. Berichten zufolge wurden bei ausbleibender Zusage mögliche Konsequenzen angedeutet. Konkrete Maßnahmen oder eine verbindliche Frist wurden jedoch nicht genannt. Vor der dänischen Ostseeküste ist erneut ein Buckelwal beobachtet worden. Nach Angaben der dänischen Umweltbehörde handelt es sich vermutlich um denselben Wal, der bereits in den vergangenen Wochen zwischen Jütland und der Insel Fünen gesichtet wurde. Aussehen und Verhalten des Tieres deuten darauf hin, dass es krank sein könnte. Die Europäische Kommission untersucht die Übernahme des Möbelhändlers Porter durch den österreichischen Konzern XXX Lutz. Nach Angaben der Wettbewerbshüter besteht der Verdacht, dass die Unternehmen die Transaktion möglicherweise bereits umgesetzt haben, bevor die erforderliche Genehmigung vorlag. Bei der Bundesnetzagentur sind im ersten Halbjahr mehr als 35.000 Beschwerden über Postdienstleistungen eingegangen. Verbraucher kritisierten vor allem verlegte, verlorene oder beschädigte Briefe und Pakete. Die Zahl der Meldungen liegt höher als im Vorjahreszeitraum, ist wegen einer geänderten Erfassungsmethode aber nicht direkt vergleichbar. Die USA und mehrere lateinamerikanische Staaten haben die kolumbianischen Behörden nach der Präsidentenwahl zur Einhaltung der Verfassung und zu einem geordneten Machtwechsel aufgefordert. In einer gemeinsamen Erklärung betonten die Unterzeichner, alle staatlichen Stellen sollten im Einklang mit Verfassung, Gesetz und demokratischen Grundsätzen handeln. Belgien will ab Mai 2027 eine Mautplakette für Fahrzeuge aus dem In- und Ausland einführen. Darauf haben sich die Regionen Flandern, Wallonien und Brüssel geeinigt. Die Plakette soll sowohl über eine elektronische Plattform als auch an Tankstellen erhältlich sein. Bei einem Flugzeugabsturz am Nationalfeiertag der Bahamas sind nach Angaben der Behörden 10 Menschen ums Leben gekommen. Unter den Opfern befinden sich der Pilot und mindestens 9 weitere Insassen der Maschine. Die Staatsangehörigkeit der Opfer war zunächst nicht bekannt. Die Untersuchungen zum Unglückshergang laufen bereits.
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3: Das Wetter mit Julia Kersten. Die Aussichten zum Wochenende zeigen vor allem im Norden weiterhin vereinzelte Schauer. An den Küsten sind dabei stürmische Böen möglich. Ansonsten setzt sich die Sonne durch und es bleibt trocken. Die Temperaturen liegen meist zwischen angenehmen 20 und 25 Grad. Am Oberrhein wird es mit bis zu 31 Grad richtig heiß. In der Nacht ziehen im Norden neue Wolken mit weiteren Schauern und kurzen Gewittern auf. Ansonsten bleibt es trocken und es kühlt auf 15 bis 10 Grad ab. Der Trend für die kommende Woche zeigt, es bleibt heiter bis wolkig und meist trocken bei 20 bis 31 Grad.
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1: Für die Meldungen im Studio Michael Miem. Die USA dringen Medienberichten zufolge auf eine öffentliche Zusage des Irans, die freie und sichere Schifffahrt in der Straße von Hormus zu gewährleisten. Demnach soll Teheran versichern, dass die Meerenge offen bleibt und keine Angriffe auf Handelsschiffe erfolgen. Berichten zufolge wurden bei ausbleibender Zusage mögliche Konsequenzen angedeutet. Konkrete Maßnahmen oder eine verbindliche Frist wurden jedoch nicht genannt. Vor der dänischen Ostseeküste ist erneut ein Buckelwal beobachtet worden. Nach Angaben der dänischen Umweltbehörde handelt es sich vermutlich um denselben Wal, der bereits in den vergangenen Wochen zwischen Jütland und der Insel Fünen gesichtet wurde. Aussehen und Verhalten des Tieres deuten darauf hin, dass es krank sein könnte. Die Europäische Kommission untersucht die Übernahme des Möbelhändlers Porter durch den österreichischen Konzern XXX Lutz. Nach Angaben der Wettbewerbshüter besteht der Verdacht, dass die Unternehmen die Transaktion möglicherweise bereits umgesetzt haben, bevor die erforderliche Genehmigung vorlag. Bei der Bundesnetzagentur sind im ersten Halbjahr mehr als 35.000 Beschwerden über Postdienstleistungen eingegangen. Verbraucher kritisierten vor allem verlegte, verlorene oder beschädigte Briefe und Pakete. Die Zahl der Meldungen liegt höher als im Vorjahreszeitraum, ist wegen einer geänderten Erfassungsmethode aber nicht direkt vergleichbar. Die USA und mehrere lateinamerikanische Staaten haben die kolumbianischen Behörden nach der Präsidentenwahl zur Einhaltung der Verfassung und zu einem geordneten Machtwechsel aufgefordert. In einer gemeinsamen Erklärung betonten die Unterzeichner, alle staatlichen Stellen sollten im Einklang mit Verfassung, Gesetz und demokratischen Grundsätzen handeln. Belgien will ab Mai 2027 eine Mautplakette für Fahrzeuge aus dem In- und Ausland einführen. Darauf haben sich die Regionen Flandern, Wallonien und Brüssel geeinigt. Die Plakette soll sowohl über eine elektronische Plattform als auch an Tankstellen erhältlich sein. Bei einem Flugzeugabsturz am Nationalfeiertag der Bahamas sind nach Angaben der Behörden 10 Menschen ums Leben gekommen. Unter den Opfern befinden sich der Pilot und mindestens 9 weitere Insassen der Maschine. Die Staatsangehörigkeit der Opfer war zunächst nicht bekannt. Die Untersuchungen zum Unglückshergang laufen bereits.
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2: Das Wetter mit Julia Kersten. Die Aussichten zum Wochenende zeigen vor allem im Norden weiterhin vereinzelte Schauer. An den Küsten sind dabei stürmische Böen möglich. Ansonsten setzt sich die Sonne durch und es bleibt trocken. Die Temperaturen liegen meist zwischen angenehmen 20 und 25 Grad. Am Oberrhein wird es mit bis zu 31 Grad richtig heiß. In der Nacht ziehen im Norden neue Wolken mit weiteren Schauern und kurzen Gewittern auf. Ansonsten bleibt es trocken und es kühlt auf 15 bis 10 Grad ab. Der Trend für die kommende Woche zeigt, es bleibt heiter bis wolkig und meist trocken bei 20 bis 31 Grad.
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1: Für die Meldungen im Studio Michael Miem. Die USA dringen Medienberichten zufolge auf eine öffentliche Zusage des Irans, die freie und sichere Schifffahrt in der Straße von Hormus zu gewährleisten. Demnach soll Teheran versichern, dass die Meerenge offen bleibt und keine Angriffe auf Handelsschiffe erfolgen. Berichten zufolge wurden bei ausbleibender Zusage mögliche Konsequenzen angedeutet. Konkrete Maßnahmen oder eine verbindliche Frist wurden jedoch nicht genannt. Vor der dänischen Ostseeküste ist erneut ein Buckelwal beobachtet worden. Nach Angaben der dänischen Umweltbehörde handelt es sich vermutlich um denselben Wal, der bereits in den vergangenen Wochen zwischen Jütland und der Insel Fünen gesichtet wurde. Aussehen und Verhalten des Tieres deuten darauf hin, dass es krank sein könnte. Die Europäische Kommission untersucht die Übernahme des Möbelhändlers Porter durch den österreichischen Konzern XXX Lutz. Nach Angaben der Wettbewerbshüter besteht der Verdacht, dass die Unternehmen die Transaktion möglicherweise bereits umgesetzt haben, bevor die erforderliche Genehmigung vorlag. Bei der Bundesnetzagentur sind im ersten Halbjahr mehr als 35.000 Beschwerden über Postdienstleistungen eingegangen. Verbraucher kritisierten vor allem verlegte, verlorene oder beschädigte Briefe und Pakete. Die Zahl der Meldungen liegt höher als im Vorjahreszeitraum, ist wegen einer geänderten Erfassungsmethode aber nicht direkt vergleichbar. Die USA und mehrere lateinamerikanische Staaten haben die kolumbianischen Behörden nach der Präsidentenwahl zur Einhaltung der Verfassung und zu einem geordneten Machtwechsel aufgefordert. In einer gemeinsamen Erklärung betonten die Unterzeichner, alle staatlichen Stellen sollten im Einklang mit Verfassung, Gesetz und demokratischen Grundsätzen handeln. Belgien will ab Mai 2027 eine Mautplakette für Fahrzeuge aus dem In- und Ausland einführen. Darauf haben sich die Regionen Flandern, Wallonien und Brüssel geeinigt. Die Plakette soll sowohl über eine elektronische Plattform als auch an Tankstellen erhältlich sein. Bei einem Flugzeugabsturz am Nationalfeiertag der Bahamas sind nach Angaben der Behörden 10 Menschen ums Leben gekommen. Unter den Opfern befinden sich der Pilot und mindestens 9 weitere Insassen der Maschine. Die Staatsangehörigkeit der Opfer war zunächst nicht bekannt. Die Untersuchungen zum Unglückshergang laufen bereits.
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2: Das Wetter mit Julia Kersten. Die Aussichten zum Wochenende zeigen vor allem im Norden weiterhin vereinzelte Schauer. An den Küsten sind dabei stürmische Böen möglich. Ansonsten setzt sich die Sonne durch und es bleibt trocken. Die Temperaturen liegen meist zwischen angenehmen 20 und 25 Grad. Am Oberrhein wird es mit bis zu 31 Grad richtig heiß. In der Nacht ziehen im Norden neue Wolken mit weiteren Schauern und kurzen Gewittern auf. Ansonsten bleibt es trocken und es kühlt auf 15 bis 10 Grad ab. Der Trend für die kommende Woche zeigt, es bleibt heiter bis wolkig und meist trocken bei 20 bis 31 Grad.
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1: Für die Meldungen im Studio Michael Miem. Die USA dringen Medienberichten zufolge auf eine öffentliche Zusage des Irans, die freie und sichere Schifffahrt in der Straße von Hormus zu gewährleisten. Demnach soll Teheran versichern, dass die Meerenge offen bleibt und keine Angriffe auf Handelsschiffe erfolgen. Berichten zufolge wurden bei ausbleibender Zusage mögliche Konsequenzen angedeutet. Konkrete Maßnahmen oder eine verbindliche Frist wurden jedoch nicht genannt. Vor der dänischen Ostseeküste ist erneut ein Buckelwal beobachtet worden. Nach Angaben der dänischen Umweltbehörde handelt es sich vermutlich um denselben Wal, der bereits in den vergangenen Wochen zwischen Jütland und der Insel Fünen gesichtet wurde. Aussehen und Verhalten des Tieres deuten darauf hin, dass es krank sein könnte. Die Europäische Kommission untersucht die Übernahme des Möbelhändlers Porter durch den österreichischen Konzern XXX Lutz. Nach Angaben der Wettbewerbshüter besteht der Verdacht, dass die Unternehmen die Transaktion möglicherweise bereits umgesetzt haben, bevor die erforderliche Genehmigung vorlag. Bei der Bundesnetzagentur sind im ersten Halbjahr mehr als 35.000 Beschwerden über Postdienstleistungen eingegangen. Verbraucher kritisierten vor allem verlegte, verlorene oder beschädigte Briefe und Pakete. Die Zahl der Meldungen liegt höher als im Vorjahreszeitraum, ist wegen einer geänderten Erfassungsmethode aber nicht direkt vergleichbar. Die USA und mehrere lateinamerikanische Staaten haben die kolumbianischen Behörden nach der Präsidentenwahl zur Einhaltung der Verfassung und zu einem geordneten Machtwechsel aufgefordert. In einer gemeinsamen Erklärung betonten die Unterzeichner, alle staatlichen Stellen sollten im Einklang mit Verfassung, Gesetz und demokratischen Grundsätzen handeln. Belgien will ab Mai 2027 eine Mautplakette für Fahrzeuge aus dem In- und Ausland einführen. Darauf haben sich die Regionen Flandern, Wallonien und Brüssel geeinigt. Die Plakette soll sowohl über eine elektronische Plattform als auch an Tankstellen erhältlich sein. Bei einem Flugzeugabsturz am Nationalfeiertag der Bahamas sind nach Angaben der Behörden 10 Menschen ums Leben gekommen. Unter den Opfern befinden sich der Pilot und mindestens 9 weitere Insassen der Maschine. Die Staatsangehörigkeit der Opfer war zunächst nicht bekannt. Die Untersuchungen zum Unglückshergang laufen bereits.
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2: Das Wetter mit Julia Kersten. Die Aussichten zum Wochenende zeigen vor allem im Norden weiterhin vereinzelte Schauer. An den Küsten sind dabei stürmische Böen möglich. Ansonsten setzt sich die Sonne durch und es bleibt trocken. Die Temperaturen liegen meist zwischen angenehmen 20 und 25 Grad. Am Oberrhein wird es mit bis zu 31 Grad richtig heiß. In der Nacht ziehen im Norden neue Wolken mit weiteren Schauern und kurzen Gewittern auf. Ansonsten bleibt es trocken und es kühlt auf 15 bis 10 Grad ab. Der Trend für die kommende Woche zeigt, es bleibt heiter bis wolkig und meist trocken bei 20 bis 31 Grad.
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1: Für die Meldungen im Studio Michael Miem. Die USA dringen Medienberichten zufolge auf eine öffentliche Zusage des Irans, die freie und sichere Schifffahrt in der Straße von Hormus zu gewährleisten. Demnach soll Teheran versichern, dass die Meerenge offen bleibt und keine Angriffe auf Handelsschiffe erfolgen. Berichten zufolge wurden bei ausbleibender Zusage mögliche Konsequenzen angedeutet. Konkrete Maßnahmen oder eine verbindliche Frist wurden jedoch nicht genannt. Vor der dänischen Ostseeküste ist erneut ein Buckelwal beobachtet worden. Nach Angaben der dänischen Umweltbehörde handelt es sich vermutlich um denselben Wal, der bereits in den vergangenen Wochen zwischen Jütland und der Insel Fünen gesichtet wurde. Aussehen und Verhalten des Tieres deuten darauf hin, dass es krank sein könnte. Die Europäische Kommission untersucht die Übernahme des Möbelhändlers Porter durch den österreichischen Konzern XXX Lutz. Nach Angaben der Wettbewerbshüter besteht der Verdacht, dass die Unternehmen die Transaktion möglicherweise bereits umgesetzt haben, bevor die erforderliche Genehmigung vorlag. Bei der Bundesnetzagentur sind im ersten Halbjahr mehr als 35.000 Beschwerden über Postdienstleistungen eingegangen. Verbraucher kritisierten vor allem verlegte, verlorene oder beschädigte Briefe und Pakete. Die Zahl der Meldungen liegt höher als im Vorjahreszeitraum, ist wegen einer geänderten Erfassungsmethode aber nicht direkt vergleichbar. Die USA und mehrere lateinamerikanische Staaten haben die kolumbianischen Behörden nach der Präsidentenwahl zur Einhaltung der Verfassung und zu einem geordneten Machtwechsel aufgefordert. In einer gemeinsamen Erklärung betonten die Unterzeichner, alle staatlichen Stellen sollten im Einklang mit Verfassung, Gesetz und demokratischen Grundsätzen handeln. Belgien will ab Mai 2027 eine Mautplakette für Fahrzeuge aus dem In- und Ausland einführen. Darauf haben sich die Regionen Flandern, Wallonien und Brüssel geeinigt. Die Plakette soll sowohl über eine elektronische Plattform als auch an Tankstellen erhältlich sein. Bei einem Flugzeugabsturz am Nationalfeiertag der Bahamas sind nach Angaben der Behörden 10 Menschen ums Leben gekommen. Unter den Opfern befinden sich der Pilot und mindestens 9 weitere Insassen der Maschine. Die Staatsangehörigkeit der Opfer war zunächst nicht bekannt. Die Untersuchungen zum Unglückshergang laufen bereits.
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3: Das Wetter mit Julia Kersten. Die Aussichten zum Wochenende zeigen vor allem im Norden weiterhin vereinzelte Schauer. An den Küsten sind dabei stürmische Böen möglich. Ansonsten setzt sich die Sonne durch und es bleibt trocken. Die Temperaturen liegen meist zwischen angenehmen 20 und 25 Grad. Am Oberrhein wird es mit bis zu 31 Grad richtig heiß. In der Nacht ziehen im Norden neue Wolken mit weiteren Schauern und kurzen Gewittern auf. Ansonsten bleibt es trocken und es kühlt auf 15 bis 10 Grad ab. Der Trend für die kommende Woche zeigt, es bleibt heiter bis wolkig und meist trocken bei 20 bis 31 Grad.
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1: Für die Meldungen im Studio Michael Miem. Der schwere Waldbrand im Süden Spaniens breitet sich nach Angaben der regionalen Behörden nicht weiter aus. Die Lage in der betroffenen Region Andalusien sei inzwischen stabilisiert worden, erklärte Regionalregierungschef Moreno. Schwächere Winde und höhere Luftfeuchtigkeit erleichtern die Löscharbeiten. Bei dem Brand kamen bislang mindestens 12 Menschen ums Leben. Der Streit zwischen den USA und dem Iran um die Straße von Hormuz hat sich nach gegenseitigen Angriffen erneut deutlich verschärft. Nach Angaben der Beteiligten griff das US-Militär Ziele an der iranischen Südküste an, während iranische Streitkräfte US-Ziele in Jordanien und den Golfstaaten attackierten. Zudem erklärte der Iran die Meerenge erneut für gesperrt. Bundesfamilienministerin Prien will den staatlichen Unterhaltsvorschuss künftig nur noch bis zum 16. Geburtstag eines Kindes zahlen. Nach Angaben des Bundesfamilienministeriums soll dazu ein Gesetzesentwurf zur Reform des Unterhaltsvorschussgesetzes vorgelegt werden. Im Juni sind in Deutschland mindestens 99 Menschen ertrunken. Nach Angaben der Deutschen Lebensrettungsgesellschaft war dies der höchste Wert für einen Juni seit mehr als 20 Jahren. Die DLRG führt die hohe Zahl auch auf die extreme Hitzewelle und die damit verbundene stärkere Nutzung von Gewässern zurück. Vor der dänischen Ostseeküste ist erneut ein Buckelwal beobachtet worden. Nach Angaben der dänischen Umweltbehörde handelt es sich vermutlich um denselben Wal, der bereits in den vergangenen Wochen zwischen Jütland und der Insel Fünen gesichtet wurde. Aussehen und Verhalten des Tieres deuten darauf hin, dass es krank sein könnte. Die Europäische Kommission untersucht die Übernahme des Möbelhändlers Porta durch den österreichischen Konzern XXX Lutz. Nach Angaben der Wettbewerbshüter besteht der Verdacht, dass die Unternehmen die Transaktion möglicherweise bereits umgesetzt haben, bevor die erforderliche Genehmigung vorlag. Bei der Bundesnetzagentur sind im ersten Halbjahr mehr als 35.000 Beschwerden über Postdienstleistungen eingegangen. Verbraucher kritisierten vor allem verlegte, verlorene oder beschädigte Briefe und Pakete. Die Zahl der Meldungen liegt höher als im Vorjahreszeitraum, ist wegen einer geänderten Erfassungsmethode aber nicht direkt vergleichbar.
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2: Das Wetter mit Julia Kersten. Die Aussichten zum Wochenende zeigen vor allem im Norden weiterhin vereinzelte Schauer. An den Küsten sind dabei stürmische Böen möglich. Ansonsten setzt sich die Sonne durch und es bleibt trocken. Die Temperaturen liegen meist zwischen angenehmen 20 und 25 Grad. Am Oberrhein wird es mit bis zu 31 Grad richtig heiß. In der Nacht ziehen im Norden neue Wolken mit weiteren Schauern und kurzen Gewittern auf. Ansonsten bleibt es trocken und es kühlt auf 15 bis 10 Grad ab. Der Trend für die kommende Woche zeigt, es bleibt heiter bis wolkig und meist trocken bei 20 bis 31 Grad.
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1: Für die Meldungen im Studio Michael Miem. Der schwere Waldbrand im Süden Spaniens breitet sich nach Angaben der regionalen Behörden nicht weiter aus. Die Lage in der betroffenen Region Andalusien sei inzwischen stabilisiert worden, erklärte Regionalregierungschef Moreno. Schwächere Winde und höhere Luftfeuchtigkeit erleichtern die Löscharbeiten. Bei dem Brand kamen bislang mindestens 12 Menschen ums Leben. Der Streit zwischen den USA und dem Iran um die Straße von Hormus hat sich nach gegenseitigen Angriffen erneut deutlich verschärft. Nach Angaben der Beteiligten griff das US-Militär Ziele an der iranischen Südküste an, während iranische Streitkräfte US-Ziele in Jordanien und den Golfstaaten attackierten. Zudem erklärte der Iran die Meerenge erneut für gesperrt. Bundesfamilienministerin Prien will den staatlichen Unterhaltsvorschuss künftig nur noch bis zum 16. Geburtstag eines Kindes zahlen. Nach Angaben des Bundesfamilienministeriums soll dazu ein Gesetzesentwurf zur Reform des Unterhaltsvorschussgesetzes vorgelegt werden. Im Juni sind in Deutschland mindestens 99 Menschen ertrunken. Nach Angaben der Deutschen Lebensrettungsgesellschaft war dies der höchste Wert für einen Juni seit mehr als 20 Jahren. Die DLRG führt die hohe Zahl auch auf die extreme Hitzewelle und die damit verbundene stärkere Nutzung von Gewässern zurück. Vor der dänischen Ostseeküste ist erneut ein Buckelwal beobachtet worden. Nach Angaben der dänischen Umweltbehörde handelt es sich vermutlich um denselben Wal, der bereits in den vergangenen Wochen zwischen Jütland und der Insel Fünen gesichtet wurde. Aussehen und Verhalten des Tieres deuten darauf hin, dass es krank sein könnte. Die Europäische Kommission untersucht die Übernahme des Möbelhändlers Porter durch den österreichischen Konzern XXX Lutz. Nach Angaben der Wettbewerbshüter besteht der Verdacht, dass die Unternehmen die Transaktion möglicherweise bereits umgesetzt haben, bevor die erforderliche Genehmigung vorlag. Bei der Bundesnetzagentur sind im ersten Halbjahr mehr als 35.000 Beschwerden über Postdienstleistungen eingegangen. Verbraucher kritisierten vor allem verlegte, verlorene oder beschädigte Briefe und Pakete. Die Zahl der Meldungen liegt höher als im Vorjahreszeitraum, ist wegen einer geänderten Erfassungsmethode aber nicht direkt vergleichbar.
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2: Das Wetter mit Julia Kersten. Die Aussichten zum Wochenende zeigen vor allem im Norden weiterhin vereinzelte Schauer. An den Küsten sind dabei stürmische Böen möglich. Ansonsten setzt sich die Sonne durch und es bleibt trocken. Die Temperaturen liegen meist zwischen angenehmen 20 und 25 Grad. Am Oberrhein wird es mit bis zu 31 Grad richtig heiß. In der Nacht ziehen im Norden neue Wolken mit weiteren Schauern und kurzen Gewittern auf. Ansonsten bleibt es trocken und es kühlt auf 15 bis 10 Grad ab. Der Trend für die kommende Woche zeigt, es bleibt heiter bis wolkig und meist trocken bei 20 bis 31 Grad.
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2: Die nächsten zwei Stunden gehören uns. Guten Abend, wir schnippen uns sozusagen heraus aus dem Wochenende mit Queen und Madonna.

Wunderschön geschnippt, Queen und David Bowie. 1981 war das. Wir haben Sonntag, den 12. Juli. Es ist kurz nach 22 Uhr und wie jeden Sonntag machen wir uns nicht nur ein schönes Stündchen, sondern derer gleich zwei. Ich hoffe, dir ist nicht zu warm, wobei so ein lauer Sommerabend hat ja auch seine schönen Seiten. Vielleicht sitzt du noch auf dem Balkon oder aber der Terrasse, hast das Fenster weit geöffnet oder genießt ganz einfach die Ruhe, nachdem dieser Sonntag so langsam seinen Hut nimmt. Schön, dass du dabei bist. In den nächsten zwei Stunden gibt es jede Menge Musik. Das erwartest du, das bekommst du. Erinnerungen und vielleicht auch den einen oder anderen Song, den du schon viel zu lange nicht mehr gehört hast. Aus der Rubrik: Gute Songs brauchen keine Generalüberholung. Manchmal reicht auch ein frischer Anstrich. 1985 haben Aha mit Take On Me Musikgeschichte geschrieben. 30 Jahre später, im Jahr 2015, hat sich Kygo den Klassiker vorgenommen und ihm einen modernen, ganz entspannten, sommerlichen Sound verpasst. Und wie sich der anhört, das hören wir jetzt. Take On Me.

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Manche Songs kommen ganz leise ums Eck, setzen sich nämlich und bleiben einfach eine Weile. Der nächste gehört genau in diese Kategorie, To Become One. Viele verbinden den Titel natürlich mit den Spice Girls, damals einer ihrer ruhigeren Songs. Damals, wir sprechen vom Jahr 1996. Emma Bunton, so gesehen 20% Spice Girls, hat ihn im Jahr 2019 noch einmal aufgenommen und sich dafür ausgerechnet Robbie Williams als Duettpartner ins Studio geholt. Ein Duett, ganz ohne großes Drama, zwei Stimmen, ein zeitloser Song und genau die richtige Portion Gefühl für einen Sonntagabend, sprich für deine Love Time. Emma Bunton und Robbie Williams. Bitteschön, To Become One.

beschwingt, habe ich doch gesagt. Wir kommen zur Rubrik Live-Tracks, dies tun wir gern. Es gibt Konzerte und es gibt diese Abende, über die man Jahre später noch spricht. Genau so einer war das große Bab-Heimspiel zum 50. Bandjubiläum in der vergangenen Woche. 45.000 Fans haben das Rhein-Energie-Stadion in Köln in ein einziges riesiges Wohnzimmer verwandelt. Mehr als 3 Stunden lang ging es mit 31 Songs quer durch 5 Jahrzehnte Bab und die Stimmung vom ersten bis zum letzten Ton einfach sensationell. Niedecken hatte sich gewünscht, dass die Menschen später sagen, ich war dabei. Und genau dieses Gefühl hat der Abend wohl hinterlassen, wie ein großes Familientreffen mit jeder Menge Kölschrock. 2 Songs, die auf der Setlist standen, gibt es nun. Wolfgang Niedecken und seine Jungs, Lukas Zaubre und Hilfe kann dir keiner. Bab live.

einer der ganz großen, Wolfgang Niedecken. Das war deine erste Stunde Love Time. Ganz sicher nicht die letzte. Die kommt ab 23 Uhr hier bei uns in der kommenden Stunde. Und darauf darfst du dich freuen. Dein Horoskop. Heute ein Horoskop aus der Abteilung Urlaubsfeeling. Sowas darf es bei uns im Monat Juli geben. Sowas muss es bei uns im Monat Juli geben. Jetzt gibt es Amy Winehouse. Our day will come.

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2: Die nächsten 2 Stunden gehören uns. Guten Abend, wir schnippen uns sozusagen heraus aus dem Wochenende mit Queen und Madonna.

Wunderschön geschnippt, Queen und David Bowie. 1981 war das. Wir haben Sonntag, den 12. Juli. Es ist kurz nach 22 Uhr und wie jeden Sonntag machen wir uns nicht nur ein schönes Stündchen, sondern derer gleich zwei. Ich hoffe, dir ist nicht zu warm, wobei so ein lauer Sommerabend hat ja auch seine schönen Seiten. Vielleicht sitzt du noch auf dem Balkon oder aber der Terrasse, hast das Fenster weit geöffnet oder genießt ganz einfach die Ruhe, nachdem dieser Sonntag so langsam seinen Hut nimmt. Schön, dass du dabei bist. In den nächsten zwei Stunden gibt es jede Menge Musik. Das erwartest du, das bekommst du. Erinnerungen und vielleicht auch den einen oder anderen Song, den du schon viel zu lange nicht mehr gehört hast. Aus der Rubrik: Gute Songs brauchen keine Generalüberholung. Manchmal reicht auch ein frischer Anstrich. 1985 haben Aha mit Take On Me Musikgeschichte geschrieben. 30 Jahre später, im Jahr 2015, hat sich Kygo den Klassiker vorgenommen und ihm einen modernen, ganz entspannten, sommerlichen Sound verpasst. Und wie sich der anhört, das hören wir jetzt. Take On Me.

Across the Course Ain't No Sunshine. Manche Songs kommen ganz leise ums Eck, setzen sich nämlich und bleiben einfach eine Weile. Der nächste gehört genau in diese Kategorie, To Become One. Viele verbinden den Titel natürlich mit den Spice Girls, damals einer ihrer ruhigeren Songs. Damals, wir sprechen vom Jahr 1996. Emma Bunton, so gesehen 20% Spice Girls, hat ihn im Jahr 2019 noch einmal aufgenommen und sich dafür ausgerechnet Robbie Williams als Duettpartner ins Studio geholt. Ein Duett, ganz ohne großes Drama, zwei Stimmen, ein zeitloser Song und genau die richtige Portion Gefühl für einen Sonntagabend, sprich für deine Love Time. Emma Bunton und Robbie Williams. Bitteschön, To Become One.

Beschwingt, habe ich doch gesagt. Wir kommen zur Rubrik Live-Tracks, dies tun wir gern. Es gibt Konzerte und es gibt diese Abende, über die man Jahre später noch spricht. Genau so einer war das große Bab-Heimspiel zum 50. Bandjubiläum in der vergangenen Woche. 45.000 Fans haben das Rheinenergiestadion in Köln in ein einziges riesiges Wohnzimmer verwandelt. Mehr als 3 Stunden lang ging es mit 31 Songs quer durch 5 Jahrzehnte Bab und die Stimmung vom ersten bis zum letzten Ton einfach sensationell. Niedecken hatte sich gewünscht, dass die Menschen später sagen, ich war dabei. Und genau dieses Gefühl hat der Abend wohl hinterlassen, wie ein großes Familientreffen mit jeder Menge Kölschrock. 2 Songs, die auf der Setlist standen, gibt es nun. Wolfgang Niedecken und seine Jungs, Lukas Zaubre und Hilfe kann dir keiner. Bab live.

einer der ganz Großen. Wolfgang Niedecken, das war deine erste Stunde Love Time. Ganz sicher nicht die letzte. Die kommt ab 23 Uhr hier bei uns in der kommenden Stunde. Und darauf darfst du dich freuen. Dein Horoskop. Heute ein Horoskop aus der Abteilung Urlaubsfeeling. Sowas darf es bei uns im Monat Juli geben. Sowas muss es bei uns im Monat Juli geben. Jetzt gibt es Amy Winehouse. Our day will come. Bis gleich.

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